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1: Guten Morgen miteinander. Das ist der Donnerstag. Wir starten zusammen in den Tag. Es ist 6 Uhr jetzt und es ist wieder Sommer. Wir gehen wieder zurück. Jetzt nicht gerade in die Hitzewelle zum Glück, aber zurück zu diesen schönen sommerlichen Tagen, 27 Grad. Und sicher kein Überraschungsregen heute.
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1: Fein essen beim Reisen. Das ist ein Must, oder? Es gibt ja nichts Schlimmeres, als auf so eine blöde Touri-Falle reinzugehen. Dann noch zu viel Geld ausgeben. Man geht ja auch in andere Länder, um die zu schmücken, nicht nur um sie anzuschauen. Dann ist aber immer die Frage, wer gibt einem Tipps für die guten Restis? Ich. Hallo zusammen. Ich bin da. Ich kenne sie. Alle. Zum Beispiel gestern hatte ich die SRF-Virushörerin Albina am Telefon. Gerade auf dem Weg in die Ferien war sie mit der Familie auf Mallorca.
3: Hey, nachher tun wir ein bisschen am Meer relaxen, Cocktails trinken, mit den Kindern Spass haben und einfach eine gute Zeit haben.
1: Grossartig. Hey, ich liebe Mallorca und ich hätte also noch ein paar Restaurant-Tipps, aber da müssen wir vielleicht Kinder irgendwo in der Spielecke abgeben. Also einfach fürs Protokoll. Albina hat nachher privat eine ganze Liste bekommen von mir per WhatsApp mit Restis. Und darum möchte ich es jetzt da gerne offiziell am Radio einmal sagen. Ich biete den Service an für Freunde und für alle, die Virus hören. Wenn ihr in die Sommerferien geht und noch gutes Essen sucht, meldet euch. Ich schwöre, ich finde euch das gute Essen. Oder ich bin sogar schon mal da gewesen und dann weiss ich es sogar. Ich habe nicht viel Talent, aber gute Restis finde ich eins davon. Also meldet euch einfach ungeniert mit eurem Reiseziel 079 909 1333, da ist Studio und dann mache ich da eine kleine Recherche für euch. Mira Weingart bin ich. Guten Morgen.

0: das Beste, was uns ja passieren kann an einem Konzert. Ist, wenn man so richtig dabei ist im Moment, mitsingen, die liebsten Hits kommen und dann wird noch ein bisschen rumgekumpelt und man fühlt sich so verbunden mit allen anderen Fans. Oder das ist doch so ein Konzerterlebnis. Habt ihr euch schon mal überlegt, dass es umgekehrt ja genauso ist? Also all die, die auf der Bühne stehen, wünschen sich ja eigentlich das Gleiche. Das hat Jamila, eine Zürcher Sängerin, erzählt, die gerade einen Auftritt hatte, letztes Wochenende am Open Air St. Gallen.
1: Was ich mega cool finde, ist natürlich, wenn sie aktiv mitmachen, wenn ich irgendwie mit Sing-Parts habe oder mit Gump-Parts sogar. Das wird zwar ein rechtes Exercise, glaube ich jetzt. Ich weiss nicht, ob die Leute so Bock haben, zum Rumgumpen, aber ich probiere es auf jeden Fall. Hey, weil es ist einfach auch für uns auf der Bühne halt viel geilere Stimmung, oder wenn man wie so die Energie vom Publikum spürt. Und ich glaube, wenn ich dann einmal ein bisschen frech oder so auch mal einen Kommentar mache, wenn die Leute ein bisschen weit hinstehen, können wir doch ein bisschen führen und es so ein bisschen so einfach sich ein bisschen spüren. Das ist einfach für uns, unsere Erfahrung ist nachher einfach so viel nicer.
0: Aber um das können machen, braucht man ja irgendwie auch ja, Fans schon.
1: Ich habe jetzt das Glück gehabt, diesen Sommer, dass ich wie mittlerweile wirklich so ein paar Fans haben, die fast an jedes Konzert kommen und halt dann wie in der vordersten Reihe und Text mitsingen. Und das sind wie halt alles so neue Erfahrungen für mich, weil ich bis jetzt vor allem als Newcomer-Artist halt wie auf Bühnen gespielt habe, wo die Leute mich, eben so Intro-Bühnen wie jetzt im St. Gallen, wo man mich wie noch nicht kennt und dann musst du eigentlich wie die Leute von dir überzeugen. Und das ist einmal recht anstrengend, oder? Wenn man dann so 45 Minuten so, hallo, ich bin Jamila, lass mir bitte zu. So fühlt es sich einmal ein bisschen an. Und wenn man halt einfach so seine Fankurve sozusagen hat, dann ist es so ein unbeschreibliches Gefühl. Ja. Und ich hoffe, dass es einfach immer mehr und mehr und mehr wird, dass es dann irgendwann alle im Publikum vielleicht können mitsingen. So. Ja.
0: Also auf SRF Virus sind wir schon lange Fan. Darum gibt es jetzt auch zum Morgen da bei uns Jamila mit Start All Over.

0: Morgen allerseits. Es ist jetzt halb sieben. 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
1: 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Die Luftverteidigung dürfte die Schweiz wesentlich mehr kosten als bisher angenommen, nämlich 11 Milliarden Franken statt 2 Milliarden. Das zeigen Recherchen von Radio SRF. Hintergrund ist, dass sich das bestellte Patriot-Abwehrsystem aus den USA verteuert und verspätet. Der Bundesrat will deshalb ein zusätzliches Flugabwehrsystem kaufen. Informiert der Bundesrat gut genug vor Abstimmungen? Nicht immer, das sagt die eidgenössische Finanzkontrolle. Sie hat im Auftrag des Bundesrates 7 Fälle untersucht und in 3 Fällen Mängel gefunden, zum Beispiel bei den Prognosen zu möglichen Kosten. Die Finanzkontrolle fordert bessere Kontrollen und dass klarer aufgezeigt wird, wo Prognosen unsicher sind. Die Ukraine meldet schwere Angriffe aus Russland. In der Hauptstadt Kiew habe es in der Nacht Explosionen gegeben. Ein Wohnhaus sei teilweise zerstört worden, sagt Stadtpräsident Vitali Klitschko. Mindestens 10 Menschen seien gestorben. Es gebe Dutzende Verletzte. Auch andere Städte in der Ukraine sind beschossen worden.
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0: Der Tag, der ist zurück ohne Regen. Also jetzt wieder voll Sommer, aber von der Temperatur her schon viel angenehmer als vorher. Also jetzt nicht gerade Hitzewellen-Style, sondern so 27 Grad. Sonnig, blauer Himmel, genau so finden wir es gut, oder? Mit Mira Weingartz, hallo.
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0: Kleine Wette. Ihr alle werdet jetzt kurz lachen. Oder mindestens schmunzeln. Auch der grösste Morgenmuffel, der am 6:45 das jetzt gehört, auf SRF4 aus, sag ich, kann nicht ganz ernst bleiben. Die kleinen Mönchchen, die machen nämlich einfach gute Laune.
1: Hä? Banana? Stuart? Margarino? Banana? Banana!
0: Die Minions, die gelben kleinen Siechen, die sind zurück im Kino. Es ist nämlich gerade ein neuer Film rausgekommen. Der heisst Minions and Monsters. Und der Luca Bruno, unser Experte auf Virus, der schaut alles. Auch die Sachen, die man vielleicht meinen könnte, sind eher für Kinder gedacht.
2: Der Großteil von diesem Film spielt vor 100 Jahren, also in den 1920er Jahren. Es geht vor allem um zwei Minions, um den James und den Henry, die in Hollywood landen und hörte von ihrer Karriere als Filmemacher träumen. Ihr Ziel, sie möchten einen Monsterfilm drehen und dafür braucht man natürlich auch so ein richtiges, klassisches Filmemonster à la Dracula oder Frankenstein, so wie man das in diesen Filmen damals gehabt hat. Aber ihr könnt euch ja vorstellen, dass das bei den Minions dann ziemlich schnell ausartet.
0: Ja, und die Minions, die sind halt wirklich auch nicht nur für Kinder. Also, die können halt wirklich anschauen und man hat eine gute Zeit.
2: Hey, ich glaube, der Film funktioniert darum so gut, weil die Minions, die sind so ein Selbstläufer, dass, glaube ich, das Studio der Filmemacher mittlerweile nicht mehr auf die Finger schaut und darum haben sie sich irgendwie richtig austoben. Gerade als Film-Nerd entdeckt man in diesem Film jetzt so viele Referenzen an die Geschichte von Hollywood, Buster Keaton, Charlie Chaplin und. Also theoretisch könnte man richtig etwas lernen mit dem Film.
0: Minions and Monsters, so heisst der neueste von ihnen, der läuft ab heute in allen Kinos auch in der Schweiz. Und eine ausführliche Kritik, wie immer, gibt es heute am Donnerstagnachmittag bei uns auf Virus.
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0: Lost Frequencies, Dance in the Sunlight, gerade gehört am 7. Uhr am Morgen.
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0: Hallo, verwachen gut. Das ist der 2. Juli, es ist ein Donnerstag, es ist schönes Wetter. Ein Wochenende ist schon fast um die Ecke. Es kann eigentlich wie gar nichts mehr schief gehen, außer dass wir heute Abend alle Uhren für uns Bett müssen. Weil wir an diesem Morgenmorgen um 5 Uhr in der Schweiz zuschauen, wie sie eine Runde weiterkommt an der WM. Also, das wären so Pläne soweit. Schön, dass ihr dabei seid.
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0: Da muss mich korrigieren, ich kann noch mehr planen. Für die nächste halbe Stunde nämlich ganz viel Schweizer Musik. Die Alva Alibi, eine Sängerin aus Bern mit Killer nämlich. Die wird ganz gross. Also sie ist schon gross, aber die wird noch viel grösser. Natascha Polki, das ist ein unglaubliches Multitalent. Der Song da, der heisst Ghost.

0: Eine alte Legende zusammen mit einer jungen Legende. Der Udo Lindenberg mit dem Apache Komet. SRF Virus geht mit euch in Donnerstag, Viertel ab 7. Eltern haben und liebliche Eltern haben. Also zwei Paar. Und doch nur eins davon kennen, das ist die Realität von Leuten, die adoptiert worden sind. Das ist nicht immer ganz einfach. Es gibt auch in der Schweiz sehr viel. Zum Beispiel Zimea, die ursprünglich in Indien geboren ist.
1: Mit 3,5 bin ich in die Schweiz gekommen, in eine liebevolle Familie. Genau, und ich habe 3 Geschwister, eine Schwester und 2 Brüder. Sie sind alle älter als ich, ich bin die Jüngste. Meine Eltern haben einfach noch auf dem Herzen gehabt, ein Kind aus Indien zu adoptieren. Und ja, das bin auch ich gewesen.
0: Sie ist zwar so glücklich aufgewachsen, aber hat auch immer das Gefühl gehabt, irgendwie entrissen worden zu sein. Und man fragt sich ja natürlicherweise, wieso bin ich da gelandet? Wo ist meine liebliche Mami?
2: Das erste Mal warst du 6 oder 7, als du hast gefragt, warum haben mich meine Eltern eigentlich abgegeben. Ich habe auch nichts gewusst, aber ich habe gesagt, wahrscheinlich waren sie arm und haben dir nicht helfen können mit dem, was du gebraucht hast, und haben dich weggeben. Und dann weisst du noch, bin ich einmal ins Zimmer gekommen und dann bist du einen Brief am Schreiben gewesen. Und dann bin ich aber raus, weil wenn ich das nicht hätte gesehen, und dann kommst du, tust mir den Zettel herlegen und den 2 Fränkler und bist wieder gegangen. Und dann habe ich das gesehen. Dann habe ich gesehen, Mami, dass du nicht mehr so arm bist und die 2 Fränkler.
0: Oh, Jesus Gott. Also da kommt man gar ein Hühnerhaut über. Es hat dann auch nicht aufgehört. Zimea, die hat immer und immer wieder Sachen wissen, die aber ihre Adoptiveltern auch gar nicht wirklich können beantworten natürlich. Zimea hat sich dann entschieden, ihr anderes Zuhause und ihre andere Familie zu suchen.
2: Wir haben immer gedacht, dass der Zeitpunkt mal kommt, dass du deine lieblichen Eltern vielleicht suchen willst. Und haben die eigentlich immer in dem begleitet, schon von ganz klein an, dass wir dir immer zugelassen haben, wenn es um deine lieblichen Eltern gegangen ist. Dass wir, dass es immer ein Thema war, die Eltern, weil die hast du. Die kann dir niemand ersetzen. Also weißt du, wir können nicht deine lieblichen Eltern den Platz einnehmen. Wir haben deinen lieblichen Eltern eigentlich immer einen Platz gegeben. In unserer Familie.
3: Wir haben nie gesagt, ja, warum machst du das?
0: Und sie hat es dann gemacht. Der Anfang von einer sehr anstrengenden Suche nach den lieblichen Eltern. Mich hat die Geschichte von Zimea sehr beeindruckt. Es ist berührend zum sehen. Falls euch das jetzt auch ein bisschen päckelt, das ist eine aktuelle Ausgabe von SRF Impact Inside. Wir haben es euch schnell verlinkt, um direkt draufklicken und schauen auf unserer Webseite srfvirus.ch.

0: Hallo miteinander und einen guten Start in den Tag. Der Jan von Doppel hilft auch noch mit aus dem Newsroom. Er hat ein aktuelles Update. 7:30 ist.
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2: Die Luftverteidigung dürfte die Schweiz wesentlich mehr kosten als bisher angenommen, nämlich 11 Milliarden Franken statt 2 Milliarden. Das zeigen Recherchen von Radio SRF. Hintergrund ist, dass sich das bestellte Patriot-Abwehrsystem aus den USA verteuert und verspätet. Der Bundesrat will deshalb ein zusätzliches Flugabwehrsystem kaufen. Informiert der Bundesrat gut genug vor Abstimmungen? Nicht immer, sagt die eidgenössische Finanzkontrolle. Sie hat im Auftrag des Bundesrates 7 Fälle untersucht und in 3 Fällen Mängel gefunden, zum Beispiel bei den Prognosen zu möglichen Kosten. Sie fordert bessere Kontrollen und dass klarer aufgezeigt wird, wo Prognosen unsicher sind. Die Ukraine meldet schwere Angriffe aus Russland. In der Hauptstadt Kiew habe es in der Nacht Explosionen gegeben. Ein Wohnhaus sei teilweise zerstört worden, sagt Stadtpräsident Vitali Klitschko. Mindestens 10 Menschen seien gestorben. Es gebe Dutzende Verletzte. Auch andere Städte in der Ukraine sind beschossen worden.
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0: Kommen gut in einen neuen Sommertag rein. Der ist recht angenehm. So etwas so müsste es doch immer sein. 27 Grad, nicht zu heiss, aber warm, blauer Himmel, nicht viel Wolken und auch ganz sicher kein Regen. Mira Weingart bin ich. Schön, sind ihr da.

0: Gott, ich bin wirklich so froh, hat sie uns erlöst von dem schrecklichen WM-Song, den Amerika zuerst angekündigt hat. Zum Glück ist Queen zurückgekommen und hat alles geregelt. Shakira, Die Die, da zusammen mit dem Burna Boy auf SRF Virus. Es geht noch 18 Minuten, dann ist 8. Und vielleicht eine halbe Minute und ihr seid echte Gewinner.
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0: 50 Stutz kann man nämlich gerade abräumen bei uns, ein Gucci. Und zwar für die Person, die am schnellsten ein Lied erkennt, lasse ich das jetzt ab. Es ist ein Orgelcover. Also stell dir vor, sitzen die Kirche und die spielen das. Aber der Song hat nichts mit Kirche zu tun. So viel kann ich sagen. Ihr sagt mir, wie heisst das Lied oder von wem ist es? Möglichst schnell eine Nachricht schicken auf unser Studio-Handy. Die Nummer die geht 079 909 1333.

Das klingt wirklich fest nach Kille. Aber ich verspreche, dahinter steckt ein grosser Hit. Probiert es einfach und schreibt auf 079 909 1333.

0: Wenn ihr immer so laut mitschreien, wenn sie sagt, but I'm a 90s bitch, dann muss ich immer ganz laut mitschreien. Viertel vor 8. Guten Morgen auf SRF Virus.
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0: Bei uns gibt's immer um die Zeit einen 50 Franken Gutschein zum Gewinnen, wenn man schnell ein Lied erkennt. Das ist ein Orgelcover von einem sehr grossen Hit von Sarah Larsson. Lush Life nämlich. Haben wir gesucht heute. Und Jasmin aus dem schönen Zürich, das war die schnellste. Guten Morgen.
2: Guten Morgen,
0: hallo Mira. Bist du Sarah Larsson Fan oder einfach Fan von guten Hits?
2: Fan von guten Hits und von dem Lied.
0: Und gell, es ist lustig, das ist ja uralt, aber das ist wie nochmal aufgekommen.
2: Ja, es ist einfach zeitlos, das Lied, und es ist einfach immer Hammer und es vergeht einfach nicht.
0: Stimmt, es ist auch wirklich sehr zeitlos, aber ich habe es schon noch spannend gefunden, jetzt, wo es auf TikTok wieder trendet, dass all die, so die ganz jungen Kids feiern das jetzt wieder, aber wir kennen das natürlich schon lange. Ja, hey Jasmin, was hast du heute vor an diesem schönen Tag?
2: Hey, ich arbeite einen halben Tag und dann genieße ich noch den Nachmittag mit meinen Kindern.
0: Oh, das. Das klingt nach einem perfekten Plan.
2: Ja.
0: Sehr cool. Hey, dann wünsche ich dir einen ganz schönen Tag jetzt.
2: Danke vielmals. Das wünsche ich dir auch und allen Zuhörerinnen.
0: So lieb. Merci vielmals. Mach's gut.
2: Tschüss.

0: Guten Morgen. Jetzt dann gerade 8 Uhr.
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0: Die Sonne ist draussen, die Vögel zwitschern. Es gibt einen guten Tag. Es ist maximal 27 Grad heute. Und aber trocken und schön. Also sommerlich, aber ohne Hitzewelle. Etwa so in der Mitte hätten wir uns das, glaube ich, alle vorgestellt. Und heute ist genau so ein Tag.
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0: Palma de Mallorca oder vielleicht Omiš in Kroatien. Das sind zwei Orte, wo Leute aus der SRF Virus Community in die Ferien gehen und Restaurant-Tipps gesucht haben. Und jetzt sind ihr dran. 079 909 1333. Ich lebe für gutes Essen, vor allem beim Reisen. Darum habe ich mittlerweile recht ein gutes Skillset entwickelt, wie man gute Restaurants findet. Also am besten ist natürlich, wenn ich selber schon mal da war, aber es geht also auch ohne das. Ihr schreibt mir einfach, wo ihr den Sommer in die Ferien geht und ich schicke euch Restaurant-Tipps. So einfach geht's. Das mache ich heute den ganzen Tag. Ich kann gerne natürlich jetzt auch noch da ein paar von meinen Tricks euch verraten, wenn ihr es selber machen wollt. Ich arbeite zum Beispiel sehr selten mit TripAdvisor, aber sehr oft mit Google Maps. Und dann muss man eigentlich nur beachten, wenn man auf ein Resti klickt und es hat mega hohe Bewertungen, sagen wir 4,9. Dann muss man einfach auch schnell schauen, wie viele Bewertungen hat es, oder? Weil es 4,9 zu haben, wenn es nur zweimal bewertet worden ist, ist natürlich nicht so schwierig. Hingegen 2300 Bewertungen und immer noch bei einem 4,7 sein, das ist sehr ein gutes Zeichen. Dann lese ich immer auch noch ein paar Rezensionen gerade von den letzten paar Wochen und Monaten, um so ein bisschen eine Idee zu bekommen. Weitere Seiten, die ich schätze, Fullstuff oder der OAD Guide. Der hat aber nur eher so ein bisschen grössere Städte mit dabei. Dafür kann man dort eben alles ordnen. Zum Beispiel nach Casual, Cheap Eats oder Fine Dining. Auch recht geil. Und eben, da gibt's noch mich, wo die Arbeit von Restaurantsuchen überhaupt nicht mühsam findet, sondern richtig spassig. Darum bitte meldet euch ungeniert. 079 909 1333. Ihr habt wahnsinnig gute Laune und viel Zeit. Einfach euch ein Reiseziel schicken und ich suche euch etwas raus.

0: ultra gute Musikerinnen und dann sind so ein Top einfach noch zwei sehr lustige Frauen. Das ist eine gute Kombi. Die bekommen ihr da gerade auf SRF Virus. Das ist das Duo I Can Heal, bei uns die Schweizer Artists von der Woche. Und die beiden haben für ihre Liebe zu lustigen Teppichen erzählt.
1: Wir haben ganz lässige Teppichs. Wir haben leider nur noch einen, weil der erste ist kaputt gegangen, Zebrateppich aus dem Brocken. Der zweite ist so ein pinkiger Einhorn-Schlösser-Strassenteppich. Den haben wir leider in Hamburg verloren. Und jetzt haben wir aber dafür in Tschechien einen neuen gekauft, und zwar einen Fluss-Dino-Teppich.
0: Aber Achtung, das war noch nicht alles gewesen.
1: Und wir haben sowieso allgemein recht lustige Namen für unsere Sachen. Wir haben zum Beispiel ein pinkes Kabel, das heisst Geschwür. Wir haben eine Kabelkiste, das heisst Quader. Wir haben ein anderes Case, das heisst Leitere, weil das brauchen wir immer zum Lampe aufhängen. Wir haben eine Tasche, die Ficky heisst.
0: Irgendwie hat es mir kurz das Militär erinnert. Da gibt es doch auch so blöde Übernahmen für jegliche Objekte und Abkürzungen. I Can Heal, zwei wirklich sympathische Frauen, die unglaublich gute Musik machen, und um das geht es jetzt. Jetzt hören wir nämlich einen aktuellen Song von ihnen. Flying Fish heisst er. Sehr verdient Schweizer Artist von der Woche bei uns.

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0: Dread Bottoms. Das sind die Schuhe, die unten eine rote Sohle haben. Das ist eine ganz bestimmte Marke. Die gelten natürlich als besonders cool. Die Adela singt da von denen bei uns am Donnerstagmorgen. Es ist jetzt 8:30 und wir bekommen ein Update serviert, und zwar direkt aus dem SRF Newsroom von Jan von Doppel.
1: 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Die neue Luftverteidigung der Schweiz wird deutlich teurer als angenommen. Der Bund rechnet mit Mehrkosten von 9 Milliarden Franken, das zeigen Recherchen von Radio SRF. Grund: Das bestellte Patriot-System aus den USA wird teurer und kommt später. Darum will der Bundesrat ein zusätzliches Flugabwehrsystem kaufen. Im Basler Klibeck-Quartier hat die Polizei gestern ein besetztes Areal geräumt. Danach sei es an einer unbewilligten Demonstration zu massiven Sachbeschädigungen gekommen, schreibt die Kantonspolizei Basel-Stadt. Etwa 450 Personen seien durch die Innenstadt gezogen. Sie hätten auch die Polizei angegriffen. Diese hat Wasserwerfer und Tränengas eingesetzt. In der ukrainischen Hauptstadt Kiew sind mindestens 13 Menschen getötet worden bei Angriffen aus Russland. Über 80 weitere seien verletzt worden. Das sagt Stadtpräsident Vitali Klitschko. 6 Stockwerke eines Wohnhauses seien zerstört. In den Trümmern werden noch weitere Menschen vermutet.
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0: Der 2. Juli bringt uns viel Sonne, eine trockene Phase wieder, und die Temperaturen, die gehen auf heute bis so zu 27 Grad. Mein Name ist Mira Weingart, hallo zusammen.

0: läuft neu bei uns im Programm auf SRF Virus. Shimza und Kasango. Fire, fire. Es ist jetzt der 8:45. Eine Schweizer Familie, wie man sie sich vorstellt, schön aufgereihelt beieinander auf dem Familienfötterli. Ein Kind sticht raus, weil es schwarz ist. Und man darum offensichtlich gerade bemerkt, das ist ein Adoptivkind. So geht es der Familie Frey. Sie haben sie mehr adoptiert, direkt aus Neu-Delhi, wo sie gerade mal 3-jährig war. Eine liebevolle Familie zu haben, aber gleich offensichtlich immer wieder daran erinnert zu werden, dass man eigentlich auch noch andere Wurzeln hat, das war nicht immer ganz so einfach für sie Mia. Und darum hat sie schon früh gewusst, sie will ihre lieblichen Eltern suchen.
1: Adoptierte darf erst auf die Herkunft suchen, wenn sie 18 ist. Und ich wollte eigentlich immer schon wissen. Manchmal wollte ich es mehr wissen, manchmal wollte ich es weniger wissen. Auf jeden Fall habe ich mich irgendwann entschieden, so jetzt, ich halte das nicht mehr aus. Ich habe immer in den letzten Jahren das Gefühl gehabt, dass jemand, der mich vermisst.
0: Und dann hat sie natürlich als erstes Mal müssen an den Ursprungsort zurückgehen.
1: Als ich das erste Mal auf Indien gegangen, um meine lieblichen Eltern zu suchen, hat mir sehr gute Freundin begleitet. Zuerst waren wir in Neu-Delhi, dort, wo die Auslandadoption stattgefunden hat, bevor ich in die Schweiz kam. Und nachher bin ich in das Kinderheim gegangen, wo man vermutet hat, dass ich dort abgegeben wurde. Und das war in Chandigarh. Beides war ein Mutter-Theresa-Kinderheim, das von den Schwestern geführt wird, also von den Nonnen. Und dort wollte ich meine Dokumente einfordern. Und das haben sie nicht gegeben.
0: Und das war natürlich dann ein rechter Rückschlag und hat dementsprechend auch Emotionen ausgelöst.
1: Das weiss ich noch, ich bin dann auch wieder Tränen zusammengebrochen und ich habe das einfach nicht verstanden. Ich habe gesagt, ich will doch nur meiner lieblichen Mutter sagen, dass es mir gut geht. Dass ich jetzt in einer Familie bin, wissen, ob sie noch leben oder nicht. Und dass sie auch wissen, dass sie leben. Aber das haben sie gar nicht wirklich verstanden.
0: Nachher hat die Story aber nochmal eine rechte Wende genommen, inklusive vermeintlich liebliche Eltern, die dann doch plötzlich fake waren. Also es ist eine richtig krasse Geschichte, die sie mehr da erlebt hat. Und darum gibt es die auch zum Schauen in einem aktuellen Video von SRF Impact Inside. Und wir haben euch das direkt verlinkt. Könnt ihr wirklich nur noch draufklicken auf unserer Webseite srfvirus.ch.

0: habe nie tiefer darüber nachgedacht, aber der Song hat so einen random Namen. Tiritas I94E. Hä? Was hat der Laskar uns mit dem wollen sagen? Zum Glück ist er ein Schweizer Artist und hat es tatsächlich mal erzählt, dass I94E, wenn ihr das googelt, kommt so eine grosse Autobahn in Amerika. Das ist so ein Interstate Highway. Und er ist auf einem Roadtrip auf dieser Autobahn gefahren. Darum heisst der Song jetzt so. Wow. Wirklich kompliziert, aber lustig.
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0: Es ist 9 Uhr am Morgen und die Sonne, die wärmt schon ganz angenehm. Es geht heute temperaturmässig auf bis so 27 Grad. Ein sonniger Tag, keine Überraschungen.
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0: Und wenn wir schon in den Himmel schauen, vielleicht noch ein bisschen weiter weg als nur bis zu der Sonne, vielleicht bis zum nächsten UFO. Glaubst du an UFOs?
3: Kriege ich. Vielleicht nicht so in Form von diesen fliegenden Untertassen, wie wir sie kennen, sondern irgendwie, also ja, fix gibt es irgendwo anders Leben und vielleicht macht es auch Raumschiff, so wie wir sie machen. I don't know.
0: Ja. Aber, es könnte ja schon sein.
3: Es könnte tatsächlich sein. Und darum haben wir gefunden, wir machen heute unser Hit-Battle auch ein bisschen UFO-esque. Nämlich mit der Nicki Minaj und Starships. Eure Option 1. Option 2, die kann man dann vom UFO ausmachen, nämlich Sternenzellen mit One Republic, Counting Stars.
0: Der Witz an diesem Hit-Battle ist, dass ihr entscheidet, welchen Song das wir hören. Und das könnt ihr jetzt durchgeben auf unsere Studionummer 079 909 1333. Wenn ihr lieber Nicki Minaj wollt, dann schickt ihr das 1, One Republic schickt ihr das 2.

0: Ein guter Start euch allen. 5 ab 9.
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0: Der 2. Juli ist der Tag vom UFO und darum gehen wir jetzt schnell ein bisschen in die Höhe. Ihr könnt entscheiden zwischen der Nicki Minaj und Starships oder One Republic mit Counting Stars. Ihr könnt einfach schnell durchgeben, welchen Song das ihr lieber hören wollt, heute am Tag vom UFO. Und zwar auf unser Handy 079 909 13 33. Ein 1 für Nicki Minaj, ein 2 für One Republic.

0: Ach Ray, du kannst doch singen, was du willst. Ich finde es einfach immer schön. Skin and Bones am 10.09.
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0: Eine kleine Mission in den Weltraum machen wir heute Morgen zusammen. Es ist nämlich der Tag vom UFO. Zur Auswahl rund Nicki Minaj mit Starships. Und One Republic mit Counting Stars. Im Hit Battle funktioniert so, dass ihr die beiden Songs mal kurz hören dürft und dann könnt ihr abstimmen, welchen dass ihr lieber wollt. Jetzt haben uns schon ganz viele Leute Nachricht geschickt.
2: Hey, und das, also, man muss ja sagen,

0: beides riesengroße Bangers. Aber ich glaube, einen ist wirklich einfach noch ein bisschen mehr ein Banger und der hat natürlich heute auch gewonnen. Das ist Nicki Minaj mit Starships.
1: Auch wenn uns der Alessandro, unser Virushörer, geschrieben hat, er würde eigentlich gerne für Nicki Minaj stimmen, aber er könnte nicht, weil sie sagen, jetzt langsam komplett durch. Hat er auch nicht unrecht.
0: Ja, du, gute Musik hat sie
1: alle gebracht. Vielleicht kommt das mit den Synapsen dann auch wieder gut bei ihr. Wer weiss. Starships. 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

Den habt ihr euch gewünscht. Nicki Minaj mit Starships hat das Hit-Battle gewonnen heute Morgen gegen One Republic. Immer am 9. kann man nämlich bei uns abstimmen zwischen zwei Songs. Merci fürs Mitmachen. Guten Start euch in Donnerstag.

0: kürzeste Song aller Zeiten, 1 Minute 45 Sekunden. Das ist Pink Panthers, Just For Me, den ihr da gerade gehört habt. Guten Start in Donnerstag.
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2: Die Nachrichten von SRF um 9:30 mit Jan von Tobel. Die deutsche Regierung will Menschen mit tiefen und mittleren Einkommen finanziell entlasten, und zwar bei der Einkommensteuer. Darauf hat sich die Koalition aus CDU, CSU und SPD geeinigt. Besonders im Fokus stehen Familien mit Kindern. Eine Familie mit 2 Kindern und einem Einkommen von 60.000 Franken soll jährlich über 600 Franken weniger zahlen müssen, heißt es im beschlossenen Programm. Das gesamte Entlastungsvolumen belaufe sich auf etwa 10 Milliarden Euro pro Jahr. Finanziert werden soll das Ganze vor allem über eine Anpassung der sogenannten reichen Steuern. In die Schweiz. Im Basler Kliebeck-Quartier hat die Polizei gestern ein besetztes Areal geräumt. Danach gab es eine unbewilligte Demonstration mit rund 450 Teilnehmerinnen und Teilnehmern, sagt die Polizei. Es habe massive Sachbeschädigungen gegeben. Der Demonstrationszug habe zuerst versucht, zur geräumten Liegenschaft zu gelangen, dann habe er sich durch die Innenstadt bewegt. Die Demonstrierenden hätten die Polizei mit Feuerwerk und Wurfgegenständen angegriffen. Die Polizei habe dagegen Wasserwerfer und Tränengas eingesetzt. Die größte Gefahr für den Schweizer Finanzsektor, sie kommt von außen. Das steht im neuen Bericht, den die Schweizerische Nationalbank SNB heute Morgen veröffentlicht hat. Wirtschaftsredaktor Sven Zaug.
3: Die wichtigste Erkenntnis ist, der Schweizer Bankensektor ist gesund, er ist robust und profitabel, mit ganz kleinen Abstrichen, kleine Abstriche, weil aufgrund der tiefen Zinsen die Margen leicht geschrumpft sind. Aber das positive Bild gilt grundsätzlich für die Grossbank UBS, wie auch für alle inlandorientierten Finanzinstitute, die Zürcher Kantonalbank, die PostFinance, die Raiffeisen und Co. Die größten Risiken für das Schweizer Finanzsystem lauern gemäss Befund der Nationalbank nicht im Inland, sondern im Ausland. Das wären dann zum Beispiel geopolitische Spannungen, Handelskonflikte und die große Unsicherheit, wie sich die Weltwirtschaft entwickelt. Die ist aktuell doch eher schwach unterwegs. Verschärft sich die Lage, bedeutet das Stress, und dieser Stress könnte, wie immer, auch den Schweizer Finanzplatz treffen,
2: sagt Wirtschaftsredaktor Sven Zaug.
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0: Es wärmt auf mit jeder Stunde und später haben wir dann so um die 27 Grad. Heute ein sonniger Sommertag. Kein Regen, kein Überraschungsgewitter. Wir sind wieder back. Mira Weingart ist mein Name. Hallo. Ja,

0: Pension ein bisschen in Thailand. Sonnenuntergang, Cocktails, nachdem man ein Leben lang gekrampft hat, wäre eine Idee. Oder daheim den ganzen Tag vor dem Fernseher hocken und sich über die Nachbarn aufregen. Auch eine Möglichkeit. 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Der Felix hat nochmal ganz eine andere Variante gewählt.
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2: Also, da habe ich einmal da den schönen Brunnen, den wir hier haben, wenn wir da ein bisschen Wasser nehmen. Und dann gibt es hier Wegweiser zu putzen. Der ist ein bisschen weit oben. Zum Glück bin ich 1,85.
0: Das ist einfach goldig. Dann putzt er einfach so ein bisschen Wanderwegschildchen. Ja, oder er schaut, dass man die Schilder auch gut sieht, weil manchmal wächst vielleicht ein Ast drüber von einem Baum oder so. Er kümmert sich einfach wirklich, dass die Leute sich nicht verlaufen. Und logischerweise heisst es auch, er ist den ganzen Tag zu Fuß unterwegs.
3: Ist natürlich auch nicht schlecht. Im Alter ist so eine regelmäßige Bewegung schon gut.
0: Also, der Felix macht alles richtig. Ein Goldschatz.
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0: Jetzt haben wir gerade diesen Song im Studio gehört und gesagt, von dieser gehört mir irgendwie nichts mehr. Priya Raghu, das ist ja eine Schweizer Sängerin. Offensichtlich mega talentiert, aber innen geht ein bisschen ruhig um die herum. Wer weiss, das ist ein älterer Song, aber gut ist er eben gleich. Good Love 2.0 heisst er. 10 ist es jetzt.
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0: Hallo und einen guten Donnerstag Vormittag. Der ist schon warm und angenehm, 27 Grad heute durch den Tag. Und es bleibt jetzt wieder trocken, auch in den Bergen. Eigentlich überall gerade schnell ein bisschen aufschnaufen nach diesen Gewitter.
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0: Bei uns gibt es jede Woche neues Material, weil die Aufmerksamkeitsspanne der Jungen ist ja wahnsinnig tief. Da würde ich mich gerne reinnehmen. Und darum wird mir schnell langweilig, euch sicher auch. Und darum sind ihr auch hier bei Virus, weil da gibt es die ganze Zeit Abwechslung.
2: Was kann ich dafür? Es ist einfach die Chemie.
0: Ganz frisch dabei.
2: Du kannst mir nicht widerstehen.
0: Bei uns im Programm ist Lea.
2: Doch, ich wüsste nicht wie.
0: Mit Chemie.
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0: Dann gibt es aber natürlich auch die altbekannten. Linkin Park in the End hören wir in der nächsten halben Stunde und schwelgen in Erinnerungen für das tolle letzte Grundkonzert, das sie gegeben haben in dieser Woche. Und es muss auch noch etwas aus der Schweiz dabei sein. Darum die Paola Dalla Corte. Run Before It Finds Me, auch schon ready für die nächste halbe Stunde. Mira Weingart, mein Name, hallo zusammen.

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1: Einfach ein Lächeln aufs Gesicht. Und dann kommt alles gut. Der Bobby McFerrin weiss das bestens. Don't worry, be happy. Und Jane von St. Gallen, die weiss es auch. Die war nämlich die erste Person, die gecheckt hat, das Lied, wenn das läuft auf SRF-Virus, dann heisst das etwas. Das heisst, ich kann etwas gewinnen. Und dann muss man uns sofort eine Nachricht schicken auf 079 909 13 33. Und darum ist sie jetzt bei mir in der Leitung. Guten Morgen, Jane.
2: Guten Morgen.
1: Wieso hast du schon so ein waches Hirn? Was hast du heute schon alles gemacht?
2: Wir probieren es eben schon ein paar Mal und jetzt hat es endlich mal geklappt.
1: Oh, und wer ist mir?
2: Ich und meine Bürogespendli.
1: Ah, sehr gut. Jetzt ist einfach die Frage. Musst du jetzt den Airfryer mit all diesen Leuten teilen im Büro oder darfst du den zu dir heimnehmen?
2: Ich glaube, ich darf ihn behalten und zu mir heimnehmen.
1: Sehr gut. Vielleicht könntest du dann einfach alle mal einladen zum Essen.
2: Ja, das mache ich.
1: Das klingt nach einem fairen Deal. Hey, was hast du heute noch vor? Der Rest vom Tag musst du voll arbeiten?
2: Ja, arbeiten, arbeiten, arbeiten.
1: Oh, bis lang am Abend?
2: Ja. Nein, bis um 5 Uhr.
1: Okay, gut. Das geht. Das geht.
2: Hey, ja.
1: Jane, dann wünsche ich dir ganz gutes Durchhaben.
2: Danke vielmals. Dir auch ganz schönes Tag.
1: Merci vielmals. Mach's gut, ciao, ciao.
2: Tschüss.
1: Und ihr seid einfach wie Jane. Gescheit und schnell.
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0: eine talentierte Frau, Paola Dalla Corte. Run Before It Finds Me, gerade gehört bei uns. Wir gehen miteinander durch den Donnerstag.
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2: Die Nachrichten von SRF um 10:30 mit Jan von Tobel. Google muss 4,1 Milliarden Euro Buße bezahlen. Das hat der Europäische Gerichtshof entschieden. Es ist die höchste Buße, die die EU je ausgesprochen hat. Grund: Google setzt beim Smartphones mit seinem Betriebssystem Android auf vorinstallierte Apps. So habe Google die Marktdominanz seiner Suchmaschine und des Chrome-Browsers gestärkt, sagt das Gericht. Die EU-Kommission hatte Google 2018 mit gut 4,3 Milliarden Euro gebüßt. Google und der Mutterkonzern Alphabet hatten dagegen geklagt. In einem erstinstanzlichen Urteil hatte das Gericht der EU die Buße etwas reduziert. Nun hat der Europäische Gerichtshof die Rekordbuße bestätigt. Die deutsche Regierung will Menschen mit tiefen und mittleren Einkommen finanziell entlasten, und zwar bei der Einkommensteuer. Darauf hat sich die Koalition aus CDU, CSU und SPD geeinigt. Eine Reform der Einkommensteuer sei für sie besonders wichtig gewesen, sagt SPD-Chef und Vizekanzler Lars Klingbeil an der Medienkonferenz.
3: Damit Arbeit sich mehr lohnt, damit Menschen in Zeiten, die anspruchsvoll und anstrengend sind, am Ende des Jahres etwas mehr Geld in der Tasche haben. Für viele ist das Leben teurer geworden und die nehmen wir in den Fokus und die sollen entlastet werden.
2: Besonders im Fokus stünden Familien mit Kindern. Eine Durchschnittsfamilie soll jährlich rund 600 Euro weniger zahlen müssen, heißt es im beschlossenen Programm. Die Regierung rechnet damit, dass wegen dem Programm jedes Jahr 10 Milliarden Euro Steuereinnahmen wegfallen. Finanziert werden soll das Ganze vor allem über eine Anpassung der sogenannten Reichensteuer. Die Pius-Bruderschaft gehört nicht mehr zur römisch-katholischen Kirche. Der Vatikan hat sie exkommuniziert, also ausgeschlossen. Die Pius-Brüder sind eine konservative katholische Gemeinschaft mit Zentrum in der Schweiz. Zum Ausschluss kommt es wegen einer Bischofsweihe im Kanton Wallis in Eckon. Die Pius-Bruderschaft hatte dort gestern 4 Bischöfe geweiht, gegen den Willen des Papstes. Eine solche Handlung wird in der römisch-katholischen Kirche mit dem Ausschluss bestraft. Außerdem sind sowohl die Bischöfe und Priester als auch alle Laien, die der Bruderschaft formell angehören, ausgeschlossen worden.
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0: Ich finde, jetzt haben wir den Mix eigentlich herausgefunden, oder? Zuerst war es heiss und ehrlich gesagt ein bisschen zu heiss, oder? Dann hat es unhuren gewittert die letzten Tage. Es war auch ein bisschen unchillig und wieder ein bisschen kühler. Und jetzt sind wir in der Mitte angekommen. 27 Grad, Sonne, blauer Himmel. So ist gut. Und darum gehen wir doch in den Donnerstag gut gelaunt. Ich bin Mira Weingart. Das ist der Justin Bieber für euch mit «Daisies».

0: Ich habe schon fast ein bisschen Party-Vibes. Da denke ich schon fast für ein Wochenende. Hey, hey, hey. Miles Lloyd und Bund zusammen crazy hier auf SRF Virus am fast Viertel vor 11. Wieso etwas ändern am Status quo, wenn doch alles gut ist? Das wird der Simea manchmal vorgeworfen. Sie ist adoptiert worden, als sie ein Kind war, aus Indien direkt hier in die Schweiz. Hat ein idyllisches Leben geführt, natürlich hier unter perfekten Umständen. Aber sie ist auch immer ein bisschen umtrieben gewesen von ganz vielen Fragen und Unsicherheiten. Und wo sind da meine Wurzeln genau? Wer sind eigentlich meine lieblichen Eltern?
1: Schau doch gerade aus, du hast jetzt hier alles, du hast ja hier eine Familie und wenn du immer an dem hängst, dann kommst du nicht weiter im Leben. Das war dann so wie ein Punkt, wo für mich so wie war, nein, eigentlich ist das wieder nicht. Ja. Weil wenn es jemand wirklich versteht, dann tut man das aushalten, das
2: genau.
1: Gespräch.
2: Genau.
1: Tut man darüber reden und nicht gerade schon wieder, aber du hast doch alles, bist dankbar.
0: Darum muss sie sich manchmal ein bisschen wehren gegen das. Zum Glück aber nicht bei ihren Eltern. Die haben das von Anfang an auch so gesehen und immer viel Verständnis gehabt.
3: Wir haben immer gedacht, dass der Zeitpunkt mal kommt, dass du deine lieblichen Eltern vielleicht suchen willst. Und haben die eigentlich immer in dem begleitet, schon von ganz klein an, dass wir dir immer zugelassen haben, wenn es um deine lieblichen Eltern gegangen ist. Dass es immer ein Thema war, die Eltern, weil die hast du. Die kann dir niemand ersetzen. Also weißt, wir können nicht deine lieblichen Eltern den Platz einnehmen. Wir haben deinen lieblichen Eltern eigentlich immer einen Platz gegeben. In unserer Familie.
4: Wir haben nie gesagt, ja, warum machst du das?
0: Es ist eine sehr spannende Auseinandersetzung mit der Simea selber, aber auch ihrer Familie, die sie da hat. Und schlussendlich einem rechten Abenteuer, weil sie ist ihre lieblichen Eltern suchen in Indien. Und das alles könnt ihr mitverfolgen in einer aktuellen Folge von SRF Impact Inside. Super spannende Geschichte, darum haben wir sie euch auch ganz schnell verlinkt. Findet ihr bei uns auf der Webseite srfvirus.ch.

0: finde übrigens eine schöne Liebeserklärung. In einem Raum voll mit Leuten suche ich immer einfach dich. Das ist doch irgendwie eine schöne Vorstellung. Vor allem natürlich, wenn es einem der Sommer sagt, dann ist es noch ein bisschen besser. 12 to 12 gehört bei uns. Es ist jetzt der 11.
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0: Hallo, guten Donnerstagvormittag. Der ist ganz freundlich, bei 27 Grad, viel Sonne, blauer Himmel, genau so wie es sollte sein. Also weder super Hitze noch Gewitter. Einfach schön in der Mitte. Mit Mira Weingart, schön, dass ihr da seid.

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0: mega gute Musikerinnen und dann sind so ein Top einfach noch zwei sehr lustige Frauen. Das ist eine gute Kombi. Die bekommen ihr da gerade auf SRF Virus. Das ist das Duo Ikan Hiu, bei uns die Schweizer Artists von der Woche. Und die beiden haben für ihre Liebe zu lustigen Teppichen erzählt.
1: Wir haben ganz lässige Teppichs gehabt. Wir haben leider nur noch einen, weil der erste ist kaputt gegangen, Zebrateppich aus dem Brocken. Der zweite ist so ein pinkiger Einhorn-Schlösser-Strassenteppich gewesen. Den haben wir leider in Hamburg verloren. Und jetzt haben wir aber dafür in Tschechien einen neuen gekauft, und zwar einen Fluss-Dino-Teppich.
0: Aber Achtung, das war noch nicht alles gewesen.
1: Und wir haben sowieso allgemein recht lustige Namen für unsere Sachen. Wir haben zum Beispiel ein pinkes Kabel, das heisst Geschwür. Wir haben eine Kabelkiste, das heisst Quader. Wir haben ein anderes Case, das heisst Leitere, weil das brauchen wir immer zum Lampen aufhängen. Wir haben eine Tasche, die Fiki heisst.
0: Irgendwie hat es mich kurz das Militär erinnert. Da gibt es doch auch so blöde Übernahmen für jegliche Objekte und Abkürzungen. Ikan Hiu, zwei wirklich sympathische Frauen, die unglaublich gute Musik machen, und um das geht's jetzt. Jetzt hören wir nämlich einen aktuellen Song von ihnen. Flying Fish heisst der. Sehr verdient Schweizer Artist von der Woche bei uns.

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1: Die Nachrichten von SRF um 11:30 mit Jan von Tobel. Google muss 4,1 Milliarden Euro Buße bezahlen. Das hat der Europäische Gerichtshof entschieden. Es ist die höchste Buße, die ein Gericht in der EU je ausgesprochen hat. Grund sind Vorschriften von Google bei Smartphones mit dem Google-Betriebssystem Android. Smartphone-Hersteller müssen verschiedene Apps vorinstallieren, zum Beispiel den Chrome-Internetbrowser. Damit habe Google seine Marktdominanz gestärkt, so das Gericht. Die EU-Kommission wollte Google 2018 gar mit gut 4,3 Milliarden Euro büßen. Google und der Mutterkonzern Alphabet hatten dagegen geklagt. Nun hat der Europäische Gerichtshof die etwas tiefere Buße von 4,1 Milliarden Euro bestätigt. Die deutsche Regierung will Menschen mit tiefen und mittleren Einkommen finanziell entlasten, und zwar bei der Einkommenssteuer. Darauf hat sich die Koalition aus CDU, CSU und SPD geeinigt. Eine Reform der Einkommenssteuer sei für sie besonders wichtig gewesen, sagt SPD-Chef und Vizekanzler Lars Klingbeil an der Medienkonferenz.
2: Damit Arbeit sich mehr lohnt, damit Menschen in Zeiten, die anspruchsvoll und anstrengend sind, am Ende des Jahres etwas mehr Geld in der Tasche haben. Für viele ist das Leben teurer geworden und die nehmen wir in den Fokus und die sollen entlastet werden.
1: Besonders im Fokus stünden Familien mit Kindern. Eine Durchschnittsfamilie solle jährlich rund 600 Euro weniger zahlen müssen, heißt es im beschlossenen Programm. Die Regierung rechnet damit, dass wegen des Programms jedes Jahr 10 Milliarden Euro Steuereinnahmen wegfallen. Finanziert werden soll das Ganze vor allem über eine Anpassung der sogenannten Reichensteuer. Wir kommen zu zwei regionalen Meldungen aus der Schweiz in der Übersicht. Wer in der Stadt Bern brieflich abstimmt und wählt, muss das Porto weiterhin selber bezahlen. Die Stadtregierung hat entschieden, auf die Einführung von vorfrankierten Abstimmungs- und Wahlkuverts zu verzichten, bis auf Weiteres. Und zwar wegen der angespannten finanziellen Lage der Stadt Bern. So könnten jährlich rund 200.000 Franken gespart werden. Im Kanton Aargau sind zwei junge Männer tot aufgefunden worden nach Badeunfällen am Wochenende. Einer war in Windisch von einer Brücke in die Aare gesprungen und verschwunden, einer verschwand beim Baden in der Reuss in Gemensdorf. Beide seien beim Baden ertrunken.
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0: einen eh schon guten Tag zu einem noch besseren Tag machen. Das wäre das Ziel bei uns auf SRF-Virus. Heute Morgen hat es geklappt, einmal für unsere Hörerin Jasmin. Sie hat gewonnen im Krüsi Musik. Das ist unser Musikquiz. Da eine Orgelversion von der Sarah Larsson in ihrem Lush Life. Und eben Jasmin hat es am schnellsten herausgefunden. Und mit ihr habe ich dann gerade noch kurz ein bisschen geschwätzelt. Bist du Sarah Larsson Fan oder einfach Fan von guten Hits?
1: Fan von guten Hits und von diesem Lied.
0: Und gell, es ist lustig, das ist ja uralt, aber das ist wie noch mal aufgekommen.
1: Ja, es ist einfach zeitlos, das Lied, und es ist einfach immer Hammer und
0: stimmt, es ist auch wirklich sehr zeitlos. Aber ich habe es schon noch spannend gefunden, jetzt, wo es auf TikTok wieder trendet, dass all die, so die ganz jungen Kids feiern das jetzt wieder. Aber wir kennen das natürlich schon lange. Ja, hey Jasmin, was hast du heute vor an diesem schönen Tag?
1: Hey, ich arbeite einen halben Tag und dann genieße ich noch den Nachmittag mit meinen Kindern.
0: Oh, das... Das klingt nach einem perfekten Plan. So sympathisch. Ihr könntet die nächste Person sein, die abräumt und sympathisch ist. Beides wäre noch gut. Darum macht unbedingt mit. Morgen im Krüsi-Musik darf SRF-Virus kurz nach der halben Nacht. 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
1: Es ist 12 Uhr.
2: Einen guten Mittag allerseits. Ich hoffe, ihr könnt schnell ein bisschen geniessen, schnell für Minimum ein Stündchen runterfahren und nicht ans Arbeiten denken. Und das hilft ein bisschen, wenn man vielleicht eine Runde draussen dreht. Es ist 27 Grad, richtig angenehm. Der Sommer ist da, das mal ohne Überraschungsgewitter. Guten Donnerstag.

0: Eltern haben und liebliche Eltern haben. Also zwei Paar. Und doch nur eins davon kennen, das ist die Realität von Leuten, die adoptiert worden sind. Das ist nicht immer ganz einfach. Es gibt auch in der Schweiz sehr viel. Zum Beispiel Zimea, die ursprünglich in Indien geboren ist.
1: Mit 3,5 bin ich in die Schweiz gekommen, in eine liebevolle Familie. Genau, und ich habe 3 Geschwister, eine Schwester und 2 Brüder. Sie sind alle älter als ich, bin die Jüngste. Meine Eltern haben einfach genau auf dem Herzen gehabt, ein Kind aus Indien adoptieren. Und ja, das bin auch ich gewesen.
0: Sie ist zwar so glücklich aufgewachsen, aber hat auch immer das Gefühl gehabt, irgendwie entrissen worden zu sein. Und man fragt sich ja natürlicherweise, wieso bin ich da gelandet? Wo ist meine liebliche Mami?
2: Das erste Mal warst du 6 oder 7, als du hast gefragt, warum haben mich meine Eltern eigentlich abgegeben. Ich habe auch nichts gewusst, aber ich habe gesagt, wahrscheinlich waren sie arm und haben dir nicht helfen können mit dem, was du gebraucht hast, und haben dich weggeben müssen. Und dann weisst du noch, bin ich einmal ins Zimmer gekommen und dann bist du einen Brief am Schreiben gewesen. Und dann bin ich aber raus, weil wenn ich das nicht hätte gesehen, und dann kommst du, tust mir den Zettel herlegen und den 2 Fränkler und bist wieder gegangen. Und dann habe ich das gesehen. Dann habe ich gesehen, Mami, dass du nicht mehr so arm bist und die 2 Fränkler.
0: Oh, Jesus Gott. Also da kommt man gar ein bisschen Hühnerhaut über. Es hat dann auch nicht aufgehört. Zimea, die hat immer und immer wieder Sachen wissen, die aber ihre Adoptiveltern auch gar nicht wirklich können beantworten natürlich. Zimea hat sich dann entschieden, ihr anderes Zuhause und ihre andere Familie zu suchen.
2: Wir haben immer gedacht, dass der Zeitpunkt mal kommt, dass du deine lieblichen Eltern vielleicht suchen willst. Und haben die eigentlich immer in dem begleitet, schon von ganz klein an, dass wir dir immer zugelassen haben, wenn es um deine lieblichen Eltern gegangen ist. Dass wir, dass es immer ein Thema war, die Eltern, weil die hast du. Die kann dir niemand ersetzen. Also weißt du, wir können nicht deine lieblichen Eltern den Platz einnehmen. Wir haben deinen lieblichen Eltern eigentlich immer einen Platz gegeben. In unserer Familie.
3: Wir haben nie gesagt, ja, warum machst du das?
0: Und sie hat es dann gemacht. Der Anfang von einer sehr anstrengenden Suche nach den lieblichen Eltern. Mich hat die Geschichte von Zimea sehr beeindruckt. Es ist berührend zum sehen. Falls euch das jetzt auch ein bisschen päckelt, das ist eine aktuelle Ausgabe von SRF Impact Inside. Wir haben es euch schnell verlinkt, um direkt draufklicken und schauen auf unserer Webseite srfvirus.ch.
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0: Pension, ein bisschen in Thailand. 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Oder daheim den ganzen Tag vor dem Fernseher hocken und sich über die Nachbarn aufregen, auch eine Möglichkeit. Es gibt verschiedene Optionen, wie man seinen Lebensabend verbringen kann. 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
3: Ist natürlich auch nicht schlecht. 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
0: Also, der Felix macht alles richtig. 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

0: Es ist eins.
1: Wir gehen miteinander durch den Donnerstag und da hat sich jetzt alles ein bisschen beruhigt nach diesen Gewitter. Heute ist wieder ein klassischer Sommertag, aber jetzt auch nicht ganz so heiss wie während der Hitzewelle. Darum glaube ich, ein guter Mix. 27 Grad und blauer Himmel.
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1: Die Nachrichten von SRF um 13:30 mit Lukas Siegfried. Der Invalidenversicherung IV droht das Geld auszugehen. Das zeigt eine neue Prognose des Bundesamts für Sozialversicherungen. Hauptgrund sei, dass immer mehr Menschen eine Invalidenrente beziehen, besonders wegen psychischer Erkrankungen. Bundeshausredaktorin Christine Wanner.
2: Dass die IV finanziell in Schieflage gerät, hat sich abgezeichnet, doch hat sich die negative Entwicklung noch verschärft. Im letzten Jahr hat das Sozialwerk 209 Millionen Franken mehr ausgegeben als eingenommen. Das Defizit wird sich gemäß der neuesten Finanzperspektiven noch weiter verschärfen, so dass das Vermögen der IV bis ins Jahr 2031 vollständig aufgebraucht wäre, rechnet das Bundesamt für Sozialversicherungen. Grund für die schlechte Finanzlage sind die steigenden Ausgaben, denn mehr und mehr Menschen erhalten neu eine IV-Rente, viele von ihnen wegen psychischer Erkrankungen. Betroffen sind laut Bund alle Altersgruppen, vor allem aber die jungen Erwachsenen zwischen 18 und 24 Jahren und Menschen zwischen 60 und 64 Jahren. Das Innendepartement wird die finanzielle Schieflage der IV mit der nächsten Reform auffangen und legt seine Pläne dafür früher als geplant im Herbst vor, statt erst Ende Jahr. Vorgesehen sind unter anderem Integrationsmaßnahmen, die dazu beitragen sollen, die IV finanziell zu stabilisieren.
1: Weiter mit drei Meldungen kurz zusammengefasst. Im letzten Jahr sind in der Schweiz mehr Menschen krank geworden wegen Lebensmitteln. Das zeigen Zahlen des Bundes. Infektionen mit verschiedenen Bakterien erfolgen meist über tierische Lebensmittel und führen zu Magen-Darm-Erkrankungen. Der Bund schreibt, die Zahlen seien seit mehreren Jahren relativ stabil, aber auf hohem Niveau. Google muss 4,1 Milliarden Euro Buße bezahlen. Das hat der Europäische Gerichtshof entschieden. Grund sind Vorschriften bei Smartphones mit dem Google-Betriebssystem Android. Smartphone-Hersteller müssen verschiedene Apps vorinstallieren, zum Beispiel den Chrome-Internet-Browser. Damit habe Google gegen das Gesetz verstoßen, sagt das Gericht. Und die europäische Polizeibehörde Europol ist gegen Männer vorgegangen, die ihre Partnerinnen betäuben, sexuell missbrauchen und dann Videos und Fotos des Missbrauchs ins Internet stellen. 57 Männer wurden seit April festgenommen, wie Europol schreibt. Es sei das erste Mal, dass Europol gezielt gegen solche Täter und entsprechende Online-Netzwerke vorgegangen sei.
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0: Sie lösen sofort Kindheitserinnerung aus. Beziehungsweise, was sage ich Kindheit? Das ist auch als erwachsene Person noch lustig.
1: Stuart? Margarino?
2: Banana. Banana!
3: Ich würde so gerne ihre Sprache können.
0: Ich kann aber sicher lernen.
3: Ja, fix, aber ich kann sie leider nicht. Und ja, es kommt jetzt einfach ein neuer Minions-Film.
0: Oh mein Gott, so geil.
3: Aber sie sind nicht allein, es ist Minions and Monsters.
0: Gefürchtig.
3: Der Luca Bruno, unser Film- und Serie-Experte, ist vorbeigekommen.
0: Und er hat auch den Beweis dabei, wieso der Film eben nicht nur für Kinder ist. Also falls er noch ein Argument braucht. Der Younes Sagara, der ist ab der 2 für euch am Start. 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

0: Illusion von der Dua Lipa, der Donnerstagnachmittag mit SRF Virus, 2. Juli, die Sonne scheint und es geht heute wieder bis zu 30 Grad, jetzt ist es 2.
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0: Ja, in der nächsten halben Stunde können wir wirklich ein bisschen alles machen. Einer ist richtig abgehen, einer reinchillen und emotional wird es so.

und Schweizer Musik gibt's von der Eileen Allister, Paper Hearts. Ganz einen schönen Nachmittag. Heute mit mir, Younes Sagara, das ist der Somber Homewrecker.

0: Bless. Terry Swims, da auf SRF 4. Das 4:12 ist es. Identität. Das ist ja schon so ein bisschen alles irgendwie, könnte man meinen. Aber wie fühlt es sich eigentlich so an, wenn man zwar weiss, wo man aufgewachsen ist, aber nicht genau, von wo man eigentlich kommt? Genau um das geht es in der neuesten SRF Impact Inside Doku. Adoptiert und entwurzelt. Die Suche nach Herkunft und Identität. Dort begleitet sie die 28-jährige Simea aus Bern. Aus Kind ist sie so mit 3-jährig von Indien adoptiert worden und macht sich jetzt auf die Suche nach ihren lieblichen Eltern. Aber genau diese Suche ist ein bisschen komplizierter als gedacht. Ein erster DNA-Test zeigt nämlich, dass die Familie, die sie gefunden hat, gar nicht ihre biologische Familie ist.
1: Simi, mach jetzt unbedingt einen DNA-Test, dann weisst du es dann. Und die von Indien, die Herkunftssuche macht und die bei uns übersetzt hat, die ist dann von Neu-Delhi nach Amritsar gereist und hat meine ganze Familie getestet. Und einen Test habe ich in die Schweiz bestellt von Indien und dann wieder zurückgeschickt. Ich musste fast einen Monat lang warten, bis ich das Testergebnis bekomme. Nachher war das Testergebnis negativ gewesen.
0: Und trotzdem Rückschlag reist sie mehr ein zweites Mal nach Indien. Dort findet sie dann noch schliesslich ihre biologischen Eltern. Aber ob jetzt das wirklich alle offenen Fragen beantwortet?
1: Und nachher habe ich mit denen in FaceTime. Das war für mich ganz ein komisches Gefühl gewesen. Also einerseits habe ich mich ja gefreut und andererseits bin ich gar nicht rausgekommen. Zuerst habe ich das Gefühl gehabt, es gibt keine Chance. Und jetzt haben sie es plötzlich gefunden, so schnell. Und seitdem habe ich nachher einfach 2 Jahre Kontakt gehabt über FaceTime mit ihnen, also nie live gesehen. Nach 2 Jahren ist die Mutter von dieser Familie verstorben. Das war für mich ein scheiß Gefühl gewesen.
0: Das sind mehr ihre ganze krasse Story. 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

0: Leute provozieren, die gegen motzen. Das war so ein bisschen das Ziel von Jule X aus Bern mit seinem neuesten Song. Nicht mein Problem. Es ist Zeit zum Schauen, was auf die Welt abgeht. Das wissen die aus dem SRF Newsroom.
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2: Die Nachrichten von SRF um 14:30 mit Sandro Peter. Der Invalidenversicherung IV droht das Geld auszugehen. Das zeigt eine neue Prognose des Bundesamts für Sozialversicherungen. Hauptgrund sei, dass immer mehr Menschen eine Invalidenrente beziehen, besonders wegen psychischer Erkrankungen. Bundeshausredaktorin Christine Wanner.
3: Dass die IV finanziell in Schieflage gerät, hat sich abgezeichnet, doch hat sich die negative Entwicklung noch verschärft. Im letzten Jahr hat das Sozialwerk 209 Millionen Franken mehr ausgegeben als eingenommen. Das Defizit wird sich gemäß der neuesten Finanzperspektiven noch weiter verschärfen, so dass das Vermögen der IV bis ins Jahr 2031 vollständig aufgebraucht wäre, rechnet das Bundesamt für Sozialversicherungen. Grund für die schlechte Finanzlage sind die steigenden Ausgaben, denn mehr und mehr Menschen erhalten neu eine IV-Rente, viele von ihnen wegen psychischer Erkrankungen. Betroffen sind laut Bund alle Altersgruppen, vor allem aber die jungen Erwachsenen zwischen 18 und 24 Jahren und Menschen zwischen 60 und 64 Jahren. Das Innendepartement will die finanzielle Schieflage der IV mit der nächsten Reform auffangen und legt seine Pläne dafür früher als geplant im Herbst vor, statt erst Ende Jahr. Vorgesehen sind unter anderem Integrationsmaßnahmen, die dazu beitragen sollen, die IV finanziell zu stabilisieren.
2: Weiter mit zwei Meldungen in Kürze. Im letzten Jahr sind in der Schweiz mehr Menschen krank geworden wegen Lebensmitteln. Das zeigen Zahlen des Bundes. Infektionen mit verschiedenen Bakterien erfolgen meist über tierische Lebensmittel und führen zu Magen-Darm-Erkrankungen. Der Bund schreibt, die Zahlen seien seit mehreren Jahren relativ stabil, aber auf hohem Niveau. Die europäische Polizeibehörde Europol ist gegen Männer vorgegangen, die ihre Partnerinnen betäuben, sexuell missbrauchen und dann Videos und Fotos des Missbrauchs ins Internet stellen. 57 Männer wurden seit April festgenommen, wie Europol schreibt. Es sei das erste Mal, dass Europol gezielt gegen solche Täter und entsprechende Online-Netzwerke vorgegangen sei.
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0: Das ist schon krass, was so ein paar Grad für einen riesen Unterschied machen können. Gerade nur 6, 37 Grad, mehr so 25 bis 27 Grad. Und ich finde es so chillig. Ich hoffe dir auch.

0: Roxanne, Arizona Service, der sitzt auf SRF Virus. Und die wohl bekannteste K-Pop-Group, was es so gibt auf der Welt, BTS. Ich habe irgendwie auch das Gefühl, wegen denen ist der ganze K-Pop so richtig aufgekommen. BTS ist uns schon ein Begriff. Aber seien wir mal ehrlich, wenn man jetzt nicht so in der K-Pop-Welt daheim ist, kommt man auch nicht so ganz draus, wer die sind, weil es sind im Fall noch ein Haufen. Unsere Praktikantin Isabel, die ist voll im K-Pop daheim.
1: BTS sind 7 Koreaner, die am 13.06.2013 unter dem Label Big Hit debütiert sind. Das ist noch spannend, weil Big Hit es hat so 3 grosse Labels und Big Hit war eben keins von denen gewesen. Also die sind wirklich von ganz unten gestartet und jetzt sind sie ja mega weit oben in den K-Pop-Charts.
0: Grosse Weltstars sind sie und sie haben ja wirklich eine sehr loyale Fanbase. Also ich finde schon fast wie Michael Jackson seine Fans-Level. Sie gehen so ab. Wieso sind die so crazy nach BTS?
1: BTS tut ganz viel Wert darauf legen, was in ihren Liedern vorkommt. Also was der Inhalt von ihren Liedern ist. Und sie hatten so eine Albumreihe, die «Love Yourself» geheissen hat. Und wo dann jedes Member in ihren Liedern verschiedene Aspekte von Selbstliebe dargestellt hat. Das hat ihre Fangemeinschaft, die Armies, haben das mega geschätzt.
0: Das sind sie, BTS, mit

0: Zürich. Du weisst, da besser ein Virus. Der Donnerstag Nachmittag, 2. Juli. Wir haben so 25 bis 27 Grad. Und jetzt ist es dann gerade Punkt 3.
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0: So, heute Abend müssen wir alle früh ins Bett. Wir haben grosses vor morgen. Die Schweizer Nazi supporten, wenn sie dann endlich gegen Algerien spielen. Das Spiel startet am 5 Uhr morgen. Gibt es an den Public Viewings statt Bier mal Kaffeegipfeli und Orangensaft. Je nachdem, wenn wir gewinnen, liegt eine Mimosa vielleicht auch noch drin. Da auf SRF Virus begleiten wir natürlich das ganze Spiel während der Morgenshow und machen so ein bisschen Stimmung da raus. Und dann hoffentlich geht unser Reisli weiter Richtung Achtelfinale.
2: Wir gewinnen!

0: and Wantiti vom CK. 2 Minuten dann ist es 4:3. Irgendwo in der Karibik alt werden. Ja, das ist safe mein Plan, wenn ich genug lang geschafft habe. Oder einfach da bleiben und so der nervige Nachbar von nebenan werden. Es gibt verschiedene Ideen, wie man seine Zeit könnte brauchen, wenn man nicht mehr muss arbeiten. Der Felix, der hat nochmal eine ganz andere Variante gewählt.
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0: Der Felix ist wirklich ein absoluter OG. Er ist ein 77-jähriger Rentner aus dem Zürcher Wieland und er kümmert sich freiwillig um die Wanderwege in diesem Gebiet.
2: Also, da habe ich einmal da den schönen Brunnen, den wir hier haben, wenn wir da ein bisschen Wasser nehmen. Und dann gibt es hier Wegweiser zu putzen. Der ist ein bisschen weit oben. Zum Glück bin ich 1,85.
0: Könntest du dir deine Pension so noch vorstellen?
3: Das ist so cute.

0: Also ich weiss jetzt nicht, ob ich würde wollen, Wanderwegschildli putzen, aber mega schöne Art und Weise, das zu machen.
1: Mega. Und er schaut, dass man wirklich die Schilder auch gut sieht. Es kann ja sein, dass mal ein Ast drüber hängt oder so. Und darum ist er auch den ganzen Tag unterwegs zu Fuß.
0: Ist er sicher auch gut ins Alter, dann ist er immerhin schön in Bewegung.
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0: aktuell der beliebteste Song weltweit in vielen Charts auf Platz 1. Der offizielle FIFA-Song von diesem Jahr, Die Die, Shakira mit dem Burna Boy, gibt auch irgendwie wieder so ein bisschen das Waka Waka-Feeling, einfach in modern.
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gut herrenlosen kann, hat eigentlich schon gewonnen. 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

0: vom Tones Deaf Albesser Virus. Und wir machen noch den Blick voraus. Das Wichtigste, was abgeht, das wissen die aus dem SRF Newsroom.
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2: Die Nachrichten von SRF um 3:30 mit Sandro Peter. Der ehemalige Chef der Solothurner Spitäler hat zu viel Geld bezogen. Das zeigt eine Untersuchung, die der Regierungsrat vorgestellt hat. Der ehemalige Chef habe mehr als 500.000 Franken zu viel ausbezahlt bekommen in 10 Jahren im Amt. Auch sonst habe es verschiedene Verstöße gegen das Personalrecht gegeben. Die Solothurner Spitäler AG gehört vollständig dem Kanton Solothurn. Die Kantonsregierung fordert jetzt, dass der frühere Chef das Geld zurückzahlt, das er unrechtmäßig bezogen hatte. Weiter geht's mit zwei kürzeren Meldungen. Die EFTA-Staaten inklusive der Schweiz haben mit Vietnam ein Freihandelsabkommen abgeschlossen. Damit verpflichtet sich die Schweiz, sämtliche Zölle auf Industrieprodukte und Fisch aus Vietnam abzuschaffen. Vietnam wird seinerseits in den nächsten Jahren die Zölle auf zahlreiche Produkte streichen. Das gilt zum Beispiel für Uhren, Maschinen oder auch Käse und Schokolade. Zur EFTA, der Europäischen Freihandelsassoziation, gehören neben der Schweiz auch Island, Liechtenstein und Norwegen. Das Initiativkomitee der Ernährungsinitiative hat seinen Abstimmungskampf lanciert. Abgestimmt wird im September. Die Initiative fordert, dass die Schweiz mehr Nahrungsmittel selbst herstellt. 70% sollen hierzulande produziert werden. Aktuell sind es rund 50%. Dafür brauche es vor allem mehr pflanzliche Lebensmittel. Außerdem will die Initiative das Trinkwasser besser schützen. In Österreich hat das oberste Gericht ein Urteil gegen den ehemaligen Immobilienunternehmer René Benko bestätigt. Die Richterinnen und Richter haben eine Beschwerde Benkos abgewiesen. Benko ist der Gründer der Signa-Gruppe. Diese war unter anderem an der Schweizer Warenhauskette Globus beteiligt. Ende 2023 ging sie Konkurs. Benko wurde zunächst zu 2 Jahren Haft verurteilt, weil er seine Gläubiger geschädigt haben soll. In einem anderen Punkt wurde er freigesprochen. Den Freispruch hat das oberste Gericht jetzt aber aufgehoben. Der Fall geht deshalb nochmals zurück an die Vorinstanz, das Landgericht in Innsbruck. Dieses muss auch die Höhe der Strafe neu festlegen.
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0: Euch weiterhin einen schönen Donnerstagnachmittag. Seid sicher auch happy darüber, dass es nicht mehr gefühlt 40 Grad ist. Die Sonne scheint immer noch und es ist auch genug warm. Also 25 bis 27.

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0: When You Were Kids, Driftjob von Macklemore und Ryan Lewis. Was ist so das krasseste Tier, das ihr mal gesehen habt? Ich habe in Mexiko zum ersten Mal in meinem ganzen Leben fliegende Fische gesehen. No joke, die sind wie so auf der Wasseroberfläche geflogen und wieder ins Wasser getaucht. Und unser CH-Artist von dieser Woche hat so ein bisschen von fliegenden Fischen.
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0: Flying Fish heisst der Song, den wir euch die Woche vorstellen wollen. Und vom Zürcher Duo Ikan Hiu, der Hanna und der Anisa.
2: Ein fliegender Fisch ist ein Tier, das einerseits mega viele Fähigkeiten hat, andererseits aber auch ein Tier, das an zwei Orten gleichzeitig zu Hause ist und darum aber auch nie wirklich reinpasst. Also in der Luft ist es halt ein Fisch. In der Luft und unter Wasser ist es ein Flugtier mit Flügeln, wo dann auch komisch angeschaut wird.
0: Anti-Single ist der Vorgeschmack für das neue Album, das im September rauskommt und für sie auch momentan ihren absoluten Lieblingssong auf dem Album.
2: Der Song «Flying Fish» ist für uns beide eigentlich der Lieblingssong auf dem Album und hat auch eine sehr zentrale Rolle auf dem Album. Man sieht es mega gut auf dem Albumcover. Dort ist der «Flying Fish» nämlich auch drauf. Und unten sieht man noch so ganz viele Monster, die im Meer warten auf den Fisch.
0: Das ist «Flying Fish» von Ikan Hiu. Die Woche haben wir sie beide im CH-Artist.

0: Fish von I Can Hear Music aus Zürich. Und der Song, den haben sie jetzt schon ein bisschen länger geplant. So ist er nämlich entstanden.
1: Das Thema von Flying Fish ist etwas, das immer schon so ein bisschen in der Luft rumgeschwirrt ist. Und es hat sich dann an verschiedenen Punkten sind zusammengekommen und der Song ist entstanden. Ein Punkt war im Bandroom, da habe ich irgendeine Melodie gesungen und Hanna hat gefunden, wow, das ist geil. Und das war dann so musikalisch der Anfang gewesen.
2: Nachher sind wir auf Serfaus aufnehmen und haben alle unsere Sachen mitgenommen und haben Gitarre über Walkie geamped und draussen mit den Vögeln von Serfaus aufgenommen. Und das ist dann am Schluss Intro und auch so die Einführung in den Song.
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Sorry, schnell am Rage-Bait. Vielleicht haben Sie ein paar verstanden. Es gibt einen neuen Minions-Film im Kino. Ob es sich lohnt, den schauen gehen oder nicht. Unser Film- und Serie-Experte Luca Bruno erzählt es uns. Wir können es da gleich gegen die 4 Top 4.

0: Sie gehören momentan zu den wahrscheinlich bekanntesten Filmfiguren überhaupt. Nicht nur wegen ihrem Aussehen. Es reicht eigentlich schon nur, wenn man sie reden hört.
1: Banana? Stuart? Margarino? Banana!
0: Die Minions, die kleinen, gelben Dinger, wo man sie heute auch wieder mit einer neuen Geschichte auf der Schweizer Kinoleinwand gesehen bekommt.
2: Okay, Action!
3: Warte, wir sind nur Schauspieler!
1: Aber?
2: Das war perfekt!
1: Digga, kein Schuh!
4: Sehr gut. Und was nimmt ihr als Monster?
0: Zeit für einen neuen Filmtipp auf SRF Virus und

0: Die sind eben nicht nur etwas für kleine Kinder, gar nicht. Oder Luca Bruno, schon ist unser super seriöser Film-Nerd, findet es lustig, ab und zu. Bevor wir zum neuen Film aber Minions and Monsters kommen, kann der Luca Bruno vielleicht kurz all denen, die sich zu alt für Minions fühlen, erklären, von wo die überhaupt kommen.
1: Also du hast eigentlich ja schon gesagt, die Minions, das sind die kleinen, gelben Helfer, die ursprünglich Nebenfiguren in diesen Despicable Me-Filmen gewesen sind, die bei uns Ich einfach unverbesserlich heissen. In diesem Film geht es vor allem um den Bösewicht Gru und dem seine Familie, während in den Minions Spin-Off-Film jetzt Minions selber im Mittelpunkt stehen, inklusive der gespässigen Fantasiespruch, wo sie schwätzen.
0: Und jetzt also der neue Film Minions and Monsters. Um was geht's dort?
1: Der Großteil von diesem Film spielt vor 100 Jahren, also in den 1920er Jahren. Es geht vor allem um zwei Minions, um den James und den Henry, die in Hollywood landen und hört von einer Karriere als Filmemacher träumen. Ihr Ziel, sie möchten einen Monsterfilm drehen und dafür braucht man natürlich also ein richtiges, klassisches Filmemonster à la Dracula oder Frankenstein, so wie man das in diesen Filmen damals hatte. Aber ihr könnt euch ja vorstellen, dass das bei den Minions dann ziemlich schnell ausartet.
0: Wir haben es ja vorhin schon kurz erwähnt. Der Luca Bruno findet, dass der neue Minions-Film gut ist. Also, it's so for real.
1: Hey, ich glaube, der Film funktioniert darum so gut, weil die Minions, die sind so ein Selbstläufer, dass, glaube ich, das Studio der Filmemacher mittlerweile nicht mehr auf die Finger schaut und darum haben sie sich irgendwie richtig dafür austoben. Gerade als Film-Nerd entdeckt man in diesem Film jetzt so viele Referenzen an die Geschichte von Hollywood, Buster Keaton, Charlie Chaplin und. Also theoretisch könnte man richtig etwas lernen mit dem Film.
0: In diesem Fall nicht nur etwas für kleine Kinder.
1: Hey, nein, eben nicht. Also Kids bekommen den klassischen Minions-Slapstick und die gewohnt absurd und bunte Action-Botte, während die Erwachsenen eben den ganzen Hollywood-Insider-Humor serviert bekommen. Also ich hätte es wirklich nicht gedacht, dass ich tatsächlich mal einem Minions-Film einen Daumen offen geben kann. Aber hey, wir wären soweit.
0: Minions and Monsters läuft neu im Kino seit dieser Woche. Banana!
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0: Ganz frisch in der SRF-Virus-Playlist ist der Song von der Joa Moi, heisst er. Es ist 16:30 Uhr. Bevor wir Feierabend machen, erzählt uns noch der Lukas Siegfried aus dem SRF-Newsroom, was so Wichtiges auf der Welt abgeht.
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2: Die europäische Polizeibehörde Europol ist zum ersten Mal gezielt gegen Männer vorgegangen, die ihre Partnerinnen betäuben, sexuell missbrauchen und dann Videos und Fotos des Missbrauchs ins Internet stellen. Polizeien aus 9 Ländern haben entsprechende Online-Netzwerke entdeckt und insgesamt 57 Männer festgenommen. Der ehemalige Chef der Solothurner Spitäler hat über 500.000 Franken zu viel verdient. Das zeigt eine Untersuchung, die der Solothurner Regierungsrat vorgestellt hat. Die Regierung fordert jetzt, dass der frühere Spitalchef das Geld zurückzahlt. Und die EFTA-Staaten inklusive der Schweiz haben mit Vietnam ein Freihandelsabkommen abgeschlossen. Damit verpflichtet sich die Schweiz, Zölle auf Industrieprodukte und Fisch aus Vietnam abzuschaffen. Vietnam wird seinerseits die Zölle auf zahlreiche Produkte aus der Schweiz streichen.
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0: Rest in peace, Oliver Tree. Die Legende ist am 14. Juni bei einem tragischen Helikopterabsturz während ihrer Welttournee zu Brasilien ums Leben gekommen. Viel zu jung, viel zu talentiert. Das ist Life Goes On.

0: Travis Scott, Bad Bunny und The Weeknd, der ja momentan auf Tour ist, sogar oder Bad Bunny, also gut beide eigentlich. Der sind auf SRF Virus zum Feierabend und es ist eine sehr emotionale Story. Die Geschichte von der Simea aus Bern, die man im neuesten Doc von SRF Impact Inside sieht. Es geht ihm wirklich richtig nahe. Sie ist adoptiert worden aus Indien und auf der Suche nach ihren lieblichen Eltern. Ihre Story ist aber auch Teil von einer grösseren Debatte. Internationale Adoptionen, die werden in der Schweiz nämlich aktuell auch politisch diskutiert. Der Hintergrund, früher hat es Auslandsadoptionen gegeben, die teilweise zu wenig kontrolliert worden sind und von Unregelmäßigkeiten geprägt waren. Das Parlament diskutiert deshalb momentan sogar über ein mögliches Verbot von so Auslandsadoptionen. Für Simea geht es aber vor allem einfach so ein bisschen um die Frage, wer bin ich eigentlich?
1: Meine Eltern sind für mich die engsten Personen und die Personen, die mir am meisten Sicherheit geben. Wenn ich sie nicht hätte gehabt, oder ich sage mal, wenn ich nicht so gute Eltern hätte gehabt, dann, ich weiss nicht, wo ich jetzt stehen würde. Noch mit dieser ganzen Geschichte. Und darum tut es mir sehr leid für die adoptierten Leute, die es nicht so gut erlebt haben, ist es noch viel schwieriger, das Leben zu gehen.
0: Simea sagt, sie ist eben zwar in einer unliebensvollen Familie aufgewachsen, aber trotzdem hat sie in ihrem Leben so lange nach Antworten gesucht. Antworten, die nicht einfach alles lösen.
1: Das weiss ich noch, ich bin dann auch wieder Tränen zusammengebrochen und ich habe das einfach nicht verstanden. Und ich habe gesagt, ich will doch nur meiner lieblichen Mutter sagen, dass es mir gut geht. Dass ich jetzt in einer Familie bin, wissen, ob sie noch leben oder nicht. Und dass sie auch wissen, dass sie leben. Aber das hat sie gar nicht wirklich verstanden.
0: Die ganze Geschichte von der Simea, die seht ihr jetzt in dieser Doc von SRF Impact auf srf.ch oder in der SRF Play App.

0: Phone von der Charlene da auf SRF-Virus. Ich hoffe, ihr habt einen guten Donnerstagnachmittag gehabt. Bis jetzt langsam Zeit für Feierabend. Es ist 5 Uhr.
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0: Die Sonne scheint noch, es ist immer noch genug warm und die Hits von heute Morgen, die sind natürlich auch noch rum in der nächsten halben Stunde. Dando vueltas, Raúl Alejandro.

Und dann noch eine, die ständig gefühlt traurig ist in ihrer Musik. Hit the Wall von der Gracie Abrams. Gibt's da als in der nächsten halben Stunde. Ganz einen schönen Feierabend.

0: Illegal. 3 Minuten, dann ist es 4:05. Und für alle, die ja wieder mal das Neueste von der Musikwelt verpasst haben, es gibt da etwas und unser Musikmann, der Timo Meier, der meint dazu.
1: Es ist Rotz. Rotz und Schnatter.
0: Was Rockstars halt so rauslösen.
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0: Der Berner Musiker EDB. Hey.
3: 4, 5, 6, 7, 7
0: mit diesem Song haben wir ihn auf SRF Virus entdeckt. Mittlerweile gibt ihm der Timo sogar den Rockstar-Titel.
1: Ich würde definitiv sagen. Also ich finde, EDB auch schon live gesehen, ist sehr zu empfehlen. Hat mich irgendwie einmal sehr erinnert an so die Schweizer Urgesteine wie Polo, Hofer, Endo, Anaconda. Es hat so eine Attitude. EDB hat eine Attitude.
0: «Mein Herz macht», das ist seine neueste Single, die letzten Freitag rausgekommen ist, der EDB.

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0: Sterne in Sicht. James Hero, Michael Costa und der Loco und Trini. Da Fässer Virus ist halb sechs Zeit zum Rausschauen, was so auf der Welt abgeht. Das Wichtigste von den News, das erzählt uns jetzt der Lukas Siegfried aus dem Newsroom.
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2: Ein Schweizer Rettungsteam ist zurück von seinem Einsatz im Erdbebengebiet in Venezuela. 80 Spezialistinnen und Spezialisten und 8 Hunde waren dort im Einsatz. Erdbebenopfer habe das Schweizer Rettungsteam keine lebend bergen können, sagt das Außendepartement EDA. Die Schweiz wolle sich nun auf die humanitäre Hilfe für Überlebende konzentrieren. Die ETH Zürich hat neu auch einen Standort in Deutschland, in der Stadt Heilbronn in Baden-Württemberg. Der neue Campus ist heute offiziell eröffnet worden. Geplant sind in den nächsten Jahren 15 Professuren mit den Schwerpunkten künstliche Intelligenz und Cybersicherheit. Und Peru bereitet sich auf große Regenmengen vor, als Folge des Wetterphänomens El Niño. Die Regierung hat bereits in mehreren Gebieten den Notstand ausgerufen. Rund 40% des Landes sind betroffen. Dies ermögliche es der Regierung, Massnahmen zu treffen und ihre Reaktion vorzubereiten.
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0: Die Hits von heute Morgen, die gehört hier auf SRF Virus. Das ist «Are You With Me» von Lost Frequencies.
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Das Trauma mit Papa Ute, der bessere Virus. Minuten, dann ist es 6 Uhr. Hier gibt es die Hits von heute Morgen. Ist der Drake mit Roadtrips. Ich hoffe, ihr genießt euren Feierabend.

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0: Blackbird mit Hot Girl Bummer. Es ist der Donnerstag für Abend auf SRF Virus, 2. Juli. Jetzt ist es gerade Punkt 6.
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0: In den Schweizer Kinos tönt sie dort wieder so.
2: Banana.
0: Ja, Banana ist so ein bisschen das Einzige, wo man versteht. Der Rest, ja, keine Ahnung. Minions! Die gelben, komischen Dinger da mit Tales Aim Oak. Sie sind back. Und zwar mit einem neuen Film in den Kinos. Und unser Serie- und Film-Nerd, der Luca Bruno, der hat gesagt, man muss niemals Kind sein, um sich den Schritt hineinzuziehen. Um was es geht und wie gut er ist, das hören wir da gegen die 4. ab 6.

0: Gift.
1: Und ich weiß nicht, was es ist.
0: Der Ennio, haben wir da gehört. Sie gehören momentan zu den wahrscheinlich bekanntesten Filmfiguren überhaupt. Nicht nur wegen ihrem Aussehen, es reicht eigentlich schon, wenn man sie nur reden hört.
2: Banana? Stuart? Margarino? Banana? Banana!
0: Als Kind konnte ich immer die Sprache können. Die Minions, die kleinen gelben Dinger, oder was sie sind, wo man seit heute auch wieder mit einer neuen Geschichte auf der Schweizer Kinoleinwand zu sehen bekommt.
3: Okay, Action!
2: Was ist das?
3: Nein, warte, wir sind nur Schauspieler.
2: Warte!
3: Das war perfekt!
2: Digga, kein Schuh!
3: Sehr gut. Und was nimmt ihr als Monster?
0: Banana. Und die Minions, die sind eben nicht nur etwas für kleine Kinder. Nein, nein. Oder Luca Bruno, das ist unser super seriöser Film-Nerd. Findet sie lustig, ab und zu. Bevor wir aber zum neuen Film Minions and Monsters kommen, kann der Luca Bruno vielleicht mal kurz all denen, die sich zu alt für die Minions fühlen, erklären, von wo die überhaupt kommen.
4: Also du hast eigentlich ja schon gesagt, die Minions, das sind die kleinen, gelben Helfer, die ursprünglich Nebenfiguren in diesen Despicable Me-Filmen gewesen sind, die bei uns Ich einfach unverbesserlich heissen. In diesem Film geht es vor allem um den Bösewicht Gru und dem seine Familie, während in den Minions Spin-Off-Film jetzt die Minions selber im Mittelpunkt stehen, inklusive der gespässigen Fantasiesprache, die sie schwätzen.
0: Und jetzt also der neue Film Minions and Monsters. Um was geht's dort?
4: Der Großteil von diesem Film spielt vor 100 Jahren, also in den 1920er Jahren. Es geht vor allem um zwei Minions, um den James und den Henry, die in Hollywood landen und hört von einer Karriere als Filmemacher träumen. Ihr Ziel, sie möchten einen Monsterfilm drehen und dafür braucht

0: Und natürlich auch so ein richtiges, klassisches Filmemonster à la Dracula oder Frankenstein, so wie man das in diesen Filmen damals hatte. Aber ihr könnt euch ja vorstellen, dass das bei den Minions dann ziemlich schnell ausartet.
1: Und jetzt haben wir es ja vorhin schon kurz erwähnt. Der Luca findet, dass der neue Minions-Film gut ist. Also ernsthaft.
0: Hey, ich glaube, der Film funktioniert darum so gut, weil die Minions, die sind so ein Selbstläufer, dass, glaube ich, das Studio der Filmemacher mittlerweile nicht mehr auf die Finger schaut und darum haben sie sich irgendwie richtig dürfen austoben. Gerade als Film-Nerd entdeckt man in diesem Film jetzt so viele Referenzen an die Geschichte von Hollywood, Buster Keaton, Charlie Chaplin und. Also theoretisch könnte man richtig etwas lernen mit dem Film.
1: Also einfach also nicht einfach nur etwas für kleine Kinder.
0: Hey, nein, eben nicht. Also, Kids bekommen den klassischen Minions-Slapstick und die gewohnt absurd und bunte Action-Botte, währenddem die Erwachsenen eben den ganzen Hollywood-Insider-Humor serviert bekommen. Also, ich hätte es wirklich nicht gedacht, dass ich tatsächlich mal einem Minions-Film einen Daumen rauf geben kann, aber, hey, wir wären soweit.
1: Minions and Monsters läuft sofort neu in den Kinos.
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0: Musik aus der Schweiz von den Minun Rabbit Holes haben wir da gehört. Halb sieben. Jetzt gibt es noch ein Update. Das Wichtigste, was auf der Welt abgeht, das weiss der Lukas Siegfried aus dem SRF Newsroom.
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2: Ein Schweizer Rettungsteam ist zurück von seinem Einsatz im Erdbebengebiet in Venezuela. 80 Spezialistinnen und Spezialisten und 8 Hunde waren dort im Einsatz. Erdbebenopfer habe das Schweizer Rettungsteam keine lebend bergen können, sagt der Bund. Die Schweiz wolle sich nun auf humanitäre Hilfe für Überlebende konzentrieren. Die ETH Zürich hat neu auch einen Standort in Deutschland, in Heilbronn in Baden-Württemberg. Der neue Campus ist heute offiziell eröffnet worden. Geplant sind in den nächsten Jahren 15 Professuren mit den Schwerpunkten künstliche Intelligenz und Cybersicherheit. Und Peru bereitet sich auf große Regenmengen vor, als Folge des Wetterphänomens El Niño. Die Regierung hat bereits in mehreren Gebieten den Notstand ausgerufen. Rund 40% des Landes sind betroffen. Dies ermögliche es der Regierung, Maßnahmen zu treffen und ihre Reaktion vorzubereiten.
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0: Hey, so 25 bis 28 Grad und die Sonne scheint. Geniessen dafür aber jetzt mit dem Tiesto The Business.

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0: fetten Ohrwurm oder vielleicht schon ein riesen Aufreger. Der Song hört man gerade überall. Gut genug. Shimin David, Blumengarten und Kitschkrieg. Da ist ein Virus. Jetzt ist es ein Viertel vor sieben. Irgendwo in der Karibik alt werden. Ja, das ist wirklich safe mein Plan, wenn ich mal genug lang gearbeitet habe. Oder einfach da bleiben und so der nervige Nachbar von nebendran werden. Es gibt verschiedene Ideen, wie man seine Zeit könnte brauchen, wenn man nicht mehr arbeiten muss. Der Felix, der hat da mal eine ganz andere Variante gewählt.
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0: Ja, der Felix ist wirklich ein absoluter OG. Er ist ein 77-jähriger Rentner aus dem Zürcher Wieland und er kümmert sich freiwillig um die Wanderwege in diesem Gebiet.
2: Also, da habe ich einmal da den schönen Brunnen, den wir hier haben, wenn wir da ein bisschen Wasser nehmen. Und dann gibt es hier Wegweiser zu putzen. Der ist ein bisschen weit oben. Zum Glück bin ich 1,85.
0: Er schaut da zum Beispiel, dass man die Schilder gut sieht. Es kann ja sein, dass mal ein Ast drüber hängt oder so. Und darum ist er auch den ganzen Tag unterwegs zu Fuß. Ist ja auch gar nicht so schlecht in diesem Alter. So ein bisschen regelmässig Bewegung.
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0: René Rapp, zusammen mit Megan Thee Stallion, and Not My Fault. Einen schönen Donnerstagabend zusammen, jetzt ist es 7 Uhr.
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0: Wir hören uns morgen wieder. Am 6 Uhr sind wir um. Die Hits von heute und morgen, die bleiben natürlich, und wünschen euch ganz einen schönen Abend.

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